0: Diese Nacht bringt viele Sterne, oft ist der Himmel klar, nur im Westen ziehen später ein paar Wolken durch. Die Temperaturen gehen zwar zurück, oft bleibt es aber tropisch mit Werten um die 20 Grad. Tagsüber legt der Sommer nochmal eine Schippe obendrauf, es wird mit 26 bis 39 Grad der wärmste Tag der Woche. Der Tag startet mit viel Sonne, später können sich einzelne heftige Gewitter zusammenbrauen, vor allem im Westen, Südwesten und im Norden.
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0: Ich bin Moritz Einzel. Der neue Bundesverkehrsminister Steffen Bilger ist zuversichtlich, den Zustand von Straßen, Brücken und Schienen mit den neuen Infrastrukturmilliarden verbessern zu können. Im ZDF hat der CDU-Politiker aber davor gewarnt, zu glauben, dass das jetzt sehr schnell und ohne Unannehmlichkeiten geht.
2: Ich kann keine Wunder versprechen, weil Infrastruktur schon auch Zeit braucht. Aber natürlich muss es jetzt auch mit den Möglichkeiten haben, die wir durch die Infrastrukturmilliarden haben, schnell und spürbar besser werden. Aber es wird seine Zeit brauchen. Gerade wenn wir jetzt viel in die Infrastruktur investieren, dann bedeutet das auch Baustellen. Das bedeutet Behinderung, das bedeutet im Bahnbereich dann auch Leichtverspätungen.
0: Bilger hatte gestern Patrick Schnieder als Verkehrsminister abgelöst. Schwere Waldbrände halten Südeuropa weiterhin in Atem. Jetzt brennt es auch noch in Griechenland. Auf der Urlaubsinsel Kreta sind Flammen außer Kontrolle geraten. Deswegen ist ein Ferienort evakuiert worden. Medienberichten zufolge sind rund 6000 Menschen betroffen. Stürmischer Wind treibt die Feuerfront voran. Die Investorenpläne von FIFA-Präsident Infantino sind auf scharfen Gegenwind gestoßen. Die UEFA läuft Sturm dagegen, was Unterstützung findet beim Sportvorstand des FC Bayern München, Max Eberl.
3: Ich bin kein Freund von Boykott, ich bin immer eigentlich ein Freund von Dialog. Aber wenn es so weit kommt, dann wäre ich tatsächlich auch dafür, dass wir als Europa dann auch eine starke Stirn bieten und sagen, nee, da machen wir nicht mit, das ist nicht unser Sport, das ist nicht das, was wir wollen und dann eben auch dagegen vorgehen würden.
0: Infantino will Vermarktungsanteile an der Fußball-WM an Investoren verkaufen.
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0: Tagsüber liegt der Sommer nochmal eine Schippe obendrauf. Es wird mit 26 bis 39 Grad der wärmste Tag der Woche. Der Tag startet mit viel Sonne, später können sich einzelne heftige Gewitter zusammenbrauen. Vor allem im Westen, Südwesten und im Norden.
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0: Ich bin Moritz Einzel. Die krisengebeutelte Deutsche Bahn hat offenbar im ersten Halbjahr Gewinn gemacht. Zum ersten Mal seit 7 Jahren. Der bundeseigene Konzern hat laut Medienberichten für das Kerngeschäft im Zeitraum von Januar bis Juni ein Plus im dreistelligen Millionenbereich verbucht. 960 Millionen Fahrgäste bedeuteten demnach 17 Millionen mehr als im Vorjahr. Der neue Bundesverkehrsminister Steffen Bilger ist derweil optimistisch, dass er den Zustand von Straßen, Brücken und Schienen mit den neuen Infrastrukturmilliarden verbessern kann. Im ZDF sagte der CDU-Politiker:
2: Wir brauchen pragmatischen, realistischen Blick auf die Verkehrspolitik. Und jetzt gibt es eben einen großen Unterschied, nämlich dass wir so viel Infrastrukturmittel zur Verfügung haben, 170 Milliarden Euro für diese 4 Jahre Legislaturperiode. Die gilt es umzusetzen. Das ist schon eine große Veränderung, weil jetzt wirklich auch das Geld zur Verfügung steht für den Ausbau unserer Infrastruktur.
0: Er könne aber keine Wunder vollbringen, sagte Bilger. Er hatte gestern das Verkehrsministeramt von Patrick Schnieder übernommen. Weiterhin halten die schweren Waldbrände im Süden und Westen Europas die Einsatzkräfte in Atem. In Frankreich brachen neue Brände aus, teilweise an Stellen, wo es schon mal gebrannt hat. An der Grenze zwischen Spanien und Portugal wütet ein neues schweres Feuer und auch in Griechenland brennt es. Auf der Urlaubsinsel Kreta mussten rund 6.000 Urlauber evakuiert werden. 80er, 90er.

0: Deutschlandwetter. Quer durchs Land gibt's heute Sonne, Hitze und Gewitter später. Jetzt am Morgen ist es noch angenehm bei 18 bis 22 Grad. Nachher geht es rauf auf bis zu 40 Grad. Und das birgt ordentlich Gewitterpotenzial. Im Westen und Norden kann es später kräftige Gewitter geben. Die Höchstwerte heute in Neuss 33 Grad, Elmshorn 34, in Plauen 36 und in Pforzheim geht es rauf auf bis zu 38 Grad.
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0: Ich bin Katrin Steinberger. Es ist 5 Uhr. Guten Morgen. Die Deutsche Bahn macht offenbar wieder Gewinn mit ihrem Kerngeschäft. Zum ersten Mal seit 7 Jahren. Laut Medien liegt der Gewinn im ersten Halbjahr im dreistelligen Millionenbereich. Rund 960 Millionen Fahrgäste nutzten die Züge. Ein neuer Rekord. Gründe seien gestiegene Spritpreise, stabile Ticketpreise und neue Rabattangebote. Bahnchefin Palla will die Zahlen am Vormittag offiziell vorstellen. Der Bundesgerichtshof in Karlsruhe entscheidet heute darüber, ob die Vergabe von Siegeln an Ärzte unzulässig ist. Es geht um das Magazin Focus Gesundheit. Das zeichnet seit Jahren Mediziner aus. Gegen eine Gebühr dürfen sie das Siegel dann als Werbung benutzen. Die Wettbewerbszentrale findet das irreführend. Draußen ist es heiß, drinnen wird der Winterurlaub geplant. Die Buchungen ziehen gerade deutlich an, berichten Reiseanbieter. Besonders gefragt sind aktuell Thailand und Ägypten, meldet der Reiseanbieter DerTour. Etwas mehr als die Hälfte der Winterbuchungen entfällt auf Fernreisen, zum Beispiel nach Asien, in die Karibik, nach Ostafrika oder Nordamerika.
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4: Das Deutschlandwetter. Quer durchs Land gibt's heute Sonne, Hitze und Gewitter später. Jetzt am Morgen ist es noch angenehm bei 18 bis 22 Grad. Nachher geht es rauf auf bis zu 40 Grad. Und das birgt ordentlich Gewitterpotenzial. Im Westen und Norden kann es später kräftige Gewitter geben. Die Höchstwerte heute in Neuss 33 Grad, Elmshorn 34, in Plauen 36 und in Pforzheim geht's rauf auf bis zu 38 Grad.
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4: Ich bin Katrin Steinberger. Es ist 6 Uhr. Guten Morgen. Darf man vertrauliche WhatsApp-Chats an Dritte weiterleiten? Diese Frage beschäftigt heute den Bundesgerichtshof. Im Streitfall geht es um WhatsApp-Nachrichten zwischen zwei Freundinnen über den Chef von einer der beiden. Nach einem Streit leitete die andere die Nachrichten an die Lebensgefährtin des Chefs weiter. Danach folgte die Kündigung. Jetzt geht es um Schadenersatz. Mehr Unterstützung für die Städte beim Klimawandel. Der Deutsche Städtetag verlangt von Bund und Ländern eine deutlich stärkere Finanzierung von Klimaanpassungsmaßnahmen. Laut Hauptgeschäftsführer Schuchardt sind solche Projekte überlebenswichtig und kein Luxus. Am Ende gehe es um Milliardenbeträge, die Kommunen aus eigener Kraft nicht aufbringen können, sagte er dem Redaktionsnetzwerk Deutschland. Der neue Bundesverkehrsminister Steffen Bilger ist optimistisch, Straßen und Schienen wieder auf Vordermann bringen zu können. Gleichzeitig betonte er, das braucht Zeit. Mehr Investitionen bedeuteten auch mehr Baustellen, Behinderungen und im Bahnverkehr leichte Verspätungen, so Bilger am Abend im ZDF.
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5: Bitte seid mir nicht böse. Nein, ich reiße euch jetzt aus den Träumen, aus dem Fluss der Träume. The River of Dreams mit Billy Joel. Ja, ja. Aber es ist auch angenehm, oder? Ja, so starten wir doch gut rein in diesen Donnerstag.

0: Diese Stimme kann man sich reinlegen oder gleich liegen bleiben und weiter brummeln. Barry White, The Love Unlimited Orchestra, Let the Music Play.
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0: Oh ja. Sauerbier. Mag man das zum Frühstück? Ich glaube nicht. Oft wird was wie Sauerbier angeboten, so zum Beispiel der Schlummersong, den wir jetzt gleich hören werden. Von einem Film zum anderen hat er ihn getragen und keiner wollte ihn. Und dann ist er in dem Film, wo er selbst mitgespielt hat, ja, da ist das dann genommen worden, weil die hatten nämlich kaum Geld. Und dann hat er gesagt, kommt, nehmt diesen Song. Es ist Patrick Swayze mit She's Like the Wind. Aus Dirty Dancing, da hat dieser Song endlich Heimat gefunden. Hier ist die 80er, 90er Oldie-Antenne. Schönen guten Morgen mit dem Schlummersong.

Blondie auf der 80er, 90er Oldie-Antenne und Maria, lasst mich gucken. Nee, Maria hat heute nicht Namenstag. Donnerstag, 30. Juli, the name of the day. Wir gucken mal wieder, vielleicht kennt ihr den einen oder die andere, die heute feiern dürfte. Beatrix zum Beispiel. Nicht Beatrice, Beatrix und Trixi und so. Bogdan, Donatella, Boto, Ingeborg oder Inga eben. Und Leopold, der Leopold hat heute auch, also guck mal. Also habt einen schönen Namenstag, hier ist die 80er, 90er Oldie-Antenne mit einem Riesenhit von Joe Cocker.

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5: 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Das Deutschlandwetter quer durchs Land, heute Sommer pur. Die Top-Temperaturen liegen im Schnitt bei 32 bis knapp 40 Grad. An den Küsten bleibt es bei 26 bis 30 Grad etwas angenehmer. Später ziehen in der Westhälfte einzelne Gewitter auf, speziell im Norden örtlich auch mit schweren Sturm- und Orkanböen. In Hannover werden es heute 38 Grad maximal, 37 Grad in Dresden, in Ulm 36 Grad und in Köln geht es auf 35 Grad.
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5: Ich bin Katrin Steinberger. Es ist 6:30. Guten Morgen. Die Deutsche Bahn schreibt zum ersten Mal seit 7 Jahren schwarze Zahlen. Laut Medien liegt der Gewinn im ersten Halbjahr im dreistelligen Millionenbereich. Hauptgrund sind laut Bahn die gestiegenen Spritpreise. Rund 960 Millionen Fahrgäste nutzten die Züge, das ist ein neuer Rekord. Heute wird Bahnchefin Paller die Halbjahresbilanz vorstellen. Die Sparkassen warnen aktuell vor Phishing-Mails. Betrüger verschicken E-Mails an Kunden mit dem Betreff Verifizierung erforderlich. Mit Frist 2. August, berichtet Focus Online. Laut Verbraucherzentrale sind die Phishing-Versuche an der allgemeinen Anrede, einem verdächtigen Absender, dem Link zur Dateneingabe und dem aufgebauten Zeitdruck erkennbar. In Lauterbach in Hessen sind nach einem schweren Brand in der Altstadt mindestens 5 Häuser unbewohnbar. Laut Verbraucherzentrale sind die Phishing-Versuche an der allgemeinen Anrede, einem verdächtigen Absender, dem Link zur Dateneingabe und dem aufgebauten

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1: Ich sag's euch, ich bin wie gerädert. Boah. Ja, erstens Vollmond. Da träume ich ganz wild, ne? In 3D und Farbe und mit Gerüchen und so. Gut, die Gerüche weiß ich jetzt, wo die herkommen. Und dann auch noch diese warme Nacht. Cool, da kann man eigentlich nicht schlafen. Das ist ja fast wie in Italien. Oh, Musik aus Bella Italia, das passt ja. Hier, Servus, Ramazzotti.

0: Die Kings, die besingen da einen reichen, aber geplagten Aristokraten, der sein gesamtes Geld durch hohe Steuern verloren hat und nun faul an einem sonnigen Nachmittag in seinem großen Haus herumhängt. Ja, die 80er, 90er Oldie-Antenne mit den Golden Oldies, den großen Hits, die Kings und Sunny Afternoon. Wir haben nicht nur einen sonnigen Nachmittag, auch einen sonnigen Morgen. Und wenn ihr jetzt schon wach seid, dann werdet ihr nicht faul rumliegen den ganzen Tag. Und wenn doch, dann habt ihr vielleicht auch Ferien. Haben wir alles zusammengebracht, das ist gut. Wie wär's mal mit ein bisschen Schmunzeln, bevor die Eurythmics kommen? Ja, hier ist mal wieder Jan Zerbst.
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2: Moin, ich bin Jan Zerbst und das sind 101 Dinge, die ein echtes Nordlicht gemacht haben muss und was der Rest von Deutschland unbedingt über unseren Norden wissen sollte.
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2: Und jetzt feststellen, wie klein die Bremer Stadtmusikanten in Wirklichkeit sind. Es ist genau wie bei der mickrigen Meerjungfrau in Kopenhagen und dem winzigen Mannequin Piss in Brüssel. Du erwartest ein riesiges Denkmal, weil es ja so berühmt ist. Einen Riesenesel, darüber ein Riesenhund, Katze und Hahn. Von weitem schon sichtbar, das Wahrzeichen der Stadt. Und dann stehst du da mitten in der Altstadt von Bremen und guckst auf eine Statue, die gerade mal 2 Meter hoch ist, ohne Sockel. Einfach so klein und niedlich. Und dann sagen alle, das sind die? Ja, aber ein Touri-Magnet sind sie trotzdem. Eine kleine Bronzeskulptur, die auch ein Denkmal sein soll für Zusammenhalt und Mut und Kraft der Schwachen. Fun Fact, in Grimms Märchen schaffen es die Tiere nie wirklich bis nach Bremen. Die bleiben unterwegs in ihrem kleinen gemütlichen Häuschen. Trotzdem sind sie bis heute das inoffizielle Wappentierquartett der Stadt.
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Natürlich seid ihr nicht alleine. Hallo, hier ist die 80er, 90er Oldie-Antenne. Wir gehen zusammen in diesen Donnerstag, den 30. Juli. Matu, you never walk alone. Wie ist das jetzt nochmal mit den Ferien? Kommende Woche hat ja ganz Deutschland Ferien. Also ab heute Baden-Württemberg, dann morgen stößt noch Bayern irgendwie dazu und dann ganz Deutschland frei. So. Und wenn ihr nicht wisst, was ihr mit euren Teens, euren Kids machen sollt, es gäbe eine Möglichkeit am 6. August in Wertingen. Das ist im Süden Deutschlands, weil es gibt eine junge Queen Tribute Band aus Bayern und Baden-Württemberg. Und die bestehen eben aus 5 musikbegeisterten Jugendlichen und die wollen jetzt in einem Bandcamp Musikvideos drehen und suchen dafür Statistinnen und Statisten zwischen 12 und 16 Jahren, die Lust auf Musik, Bühne und kreatives Projekt haben. Also falls ihr da Interesse habt, eure Kids dahin zu stecken, 12 bis 16 Jahre sollten sie sein, ein bisschen Spaß mit Musik haben, dann geht mal drauf www.thequeenteens.de, so heißen die, thequeenteens.de. Dann seid ihr vielleicht mit dabei beim Musikvideo. Hier ist das Original, 80er, 90er Oldie-Antenne.

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9: Das Deutschlandwetter. Quer durchs Land gibt's heute Sonne, Hitze und Gewitter später. Jetzt am Morgen ist es noch angenehm bei 18 bis 22 Grad. Nachher geht es rauf auf bis zu 40 Grad. Und das birgt ordentlich Gewitterpotenzial. Im Westen und Norden kann es später kräftige Gewitter geben. Die Höchstwerte heute in Neuss 33 Grad, Elmshorn 34, in Plauen 36 und in Pforzheim geht's rauf auf bis zu 38 Grad.
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9: Ich bin Katrin Stachenberger, es ist 7 Uhr. Guten Morgen. Schwere Waldbrände setzen Südeuropa weiter zu. Jetzt auch Kreta in Griechenland. Dort sind Flammen außer Kontrolle geraten. Ein Ferienort wurde evakuiert. Laut Medienberichten betraf das rund 6000 Menschen. Stürmischer Wind treibt die Feuerfront voran und erschwert den Einsatzkräften die Arbeit. In Frankreich sind neue Waldbrände ausgebrochen und auch in der Türkei brennt es jetzt. Die Deutsche Bahn macht offenbar wieder Gewinn mit ihrem Kerngeschäft, zum ersten Mal seit 7 Jahren. Laut Medien liegt der Gewinn im ersten Halbjahr im dreistelligen Millionenbereich. Rund 960 Millionen Fahrgäste nutzten die Züge, ein neuer Rekord. Gründe seien gestiegene Spritpreise, stabile Ticketpreise und neue Rabattangebote. Bahnchefin Palla will die Zahlen am Vormittag offiziell vorstellen. Vergangenes Jahr haben Blitze in Deutschland deutlich weniger Schäden angerichtet. Der Versichererverband GdV meldet einen klaren Rückgang der Fälle und damit auch der gesamten Schadenssumme. Gleichzeitig wird jeder einzelne Blitzschaden aber teurer, denn moderne Haustechnik und hochwertige Geräte machen Blitztreffer kostspieliger.
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10: Popcorn zum Frühstück? Das geht. Wir gucken, was neu anläuft in dieser Woche. Im Kino nach DJ Bobo, Alphaville und hier ist Midnight Oil.

0: Wo kommen denn die ganzen Spinnweben hier? Das ist Alphaville hier auf der 80er, 90er Oldie Antenne. Sounds like a melody, Spinnweben. Ach so, vielleicht deswegen, weil seit gestern schon der Blockbuster des Jahres angelaufen ist, nämlich Spider-Man 4. Brand New Day heißt der. Und vielleicht habt ihr dann schon gesehen, mein Kollege Thomas Bremser war auf jeden Fall drin. Ja, und ist begeistert.
1: Hi, mein Name ist Peter Parker. Ihr wisst nicht mehr, wer ich bin, aber wir kannten uns mal.
2: Am Ende des dritten Teils musste Spider-Man einen bitteren Deal eingehen. Die Welt muss ihn vergessen. In Spider-Man 4 Brand New Day sind der Superheld und Peter Parker also unbekannt, auch für seine Freunde.
3: Ich bin MJ.
1: Ich bin nur Nachbar von gegenüber.
3: Ein freundlicher Nachbar.
2: Völlig anonym klärt Spider-Man wieder Verbrechen in New York auf, doch dann kommen natürlich viel größere Gefahren auf ihn zu.
4: Wir stehen vor einer unkontrollierbaren Bedrohung. Eine, die wir nicht mal sehen können.
2: Nach dem gigantischen Erfolg von No Way Home gehört Spider-Man 4 mit Tom Holland zu den meist erwarteten Filmen des Jahres, in dem es auch ein Wiedersehen mit anderen Marvel-Helden gibt.
1: Dr. Banner?
5: Kein Banner.
0: Also viel Spaß im Kino 80er, 90er Oldie Antenne mit Michael Jackson.

Hey Mrs. Roosevelt. Ja, nicht Mrs. Robinson. Ursprünglich hat Paul Simon den Song nämlich über die frühere First Lady der USA geschrieben, Eleanor Roosevelt. Und kann man auch gut singen. Hey Mrs. Roosevelt. Aber dann wurde es ja Filmmusik, die Reifeprüfung. Und dann war natürlich eine andere Filmfigur da und das war Mrs. Robinson. 80er, 90er Oldie-Antenne mit den besten Oldies aller Zeiten. Simon & Garfunkel aus dem Jahr 68. Schönen guten Morgen. Habt ihr es gesund geschafft, aufzustehen, ins Bad zu hüpfen und dann in die Küche? Ja? Und ihr habt nichts angeschlagen, also weder Ellenbogen noch großen Zeh oder so? Ja, dann war das ein wunderbarer Safety Dance. Ja, sicher seid ihr angekommen am Frühstückstisch. Das ist doch schön. 80er, 90er Oldie-Antenne mit dem Safety Dance. Here's Man Without

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2: Das Deutschlandwetter quer durchs Land, heute Sommer pur. Die Top-Temperaturen liegen im Schnitt bei 32 bis knapp 40 Grad. An den Küsten bleibt es bei 26 bis 30 Grad etwas angenehmer. Später ziehen in der Westhälfte einzelne Gewitter auf, speziell im Norden örtlich auch mit schweren Sturm- und Orkanböen. In Hannover werden es heute 38 Grad maximal, 37 Grad in Dresden, in Ulm 36 Grad und in Köln geht es auf 35 Grad.
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2: Ich bin Katrin Steinberger. Es ist 7:30. Guten Morgen. 960 Millionen Menschen sind im ersten Halbjahr mit Zügen der Deutschen Bahn gefahren. Das ist Rekord. Und zum ersten Mal schreibt das Unternehmen auch wieder schwarze Zahlen. Der Gewinn soll im dreistelligen Millionenbereich liegen, berichten Medien. Am Vormittag stellt Bahnchefin Paller die Halbjahresbilanz offiziell vor. Der Deutsche Städtetag fordert deutlich mehr Geld von Bund und Ländern für Klimaanpassungen in den Kommunen. Hauptgeschäftsführer Schuchert sagte dem Redaktionsnetzwerk Deutschland, Klimaanpassungen sei existenziell für unsere Zukunft, kein nice to have. Insgesamt gehe es um Milliardensummen, das könnten die Städte nicht allein schultern. Der Europäische Fußballverband UEFA trifft sich heute zu einer Dringlichkeitssitzung. Grund sind die Pläne von FIFA-Chef Infantino. Der will ja Teile der FIFA-Rechte an Turnieren verkaufen und richtig Geld damit machen. Den Mitgliedsverbänden hat er eine Frist bis 19. September gesetzt, um zuzustimmen. Die UEFA kritisiert das Vorhaben scharf und denkt darüber nach, Turniere der FIFA zu boykottieren.
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4: Kurze Frage. Seid ihr mir böse, wenn ich sage, das klingt wie nach einem Alleinunterhalter? Der Song von Stevie Wonder? Ist
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4: Kurze Frage. Seid ihr mir böse, wenn ich sage, das klingt wie nach einem Alleinunterhalter?

0: 80er, 90er, Oldie Antenne mit Pointer Sisters. I'm so excited. Es ist schon aufregend, euch zu sehen. 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

Radio 90er Oldie-Antenne mit Foreigner und Urgent. Schönen guten Morgen. Wisst ihr, wann ihr es wirklich geschafft habt im Leben? Als Star vor allem, als Popstar. Wenn man etwas von euch nachmacht und das noch Jahrzehnte später, so zum Beispiel vielleicht der Moonwalk von Michael Jackson oder eben Thriller, Choreografie und so. Und das hat auch Kate Bush geschafft. Am vergangenen Wochenende, 26. Juli, haben sich hunderte Fans weltweit in roten Kleidern versammelt, um beim The Most Wuthering Heights Day Ever die ikonische Tanzchoreografie ihres Klassikers von 1978 nachzutanzen. Das ist doch schön. Und sie haben getanzt und vielleicht gleichzeitig auch an ihren heutigen Geburtstag gedacht. Könnte sein, denn Achtung, Achtung, ducken! Uiuiui, ging aber schnell auf heute. Denn heute hat sie Geburtstag. Kate Bush wird 68. Und jetzt könnt ihr, wenn ihr die Choreografie könnt, zu Hause mittanzen. Mit The Wuthering Heights. Kate Bush. 80er, 90er Oldie-Antenne mit den besten Oldies.

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2: Das Deutschlandwetter. Hitze, Sonne, Gewitter quer durchs Land. Ist heute einiges los. In der Südosthälfte bleibt es heute sonnig. In der Westhälfte ziehen später einzelne Gewitter auf. Im Norden örtlich mit schweren Sturm- und Orkanböen. Die Höchstwerte liegen heute bei 32 bis knapp 40 Grad. An den Küsten ein bisschen milder, bei maximal 30 Grad. In Düsseldorf geht es auf 33 Grad, heute in Kiel auf 34. München 36 und in Erfurt heute maximal 37 Grad. Morgen im Nordwesten Sonne und Wolken, sonst von Südwesten her wieder teilweise kräftige Schauer oder Gewitter. Dazu werden es im Schnitt 23 bis 38 Grad.
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2: Ich bin Katrin Steinberger. Es ist 8 Uhr. Guten Morgen. Mehr Unterstützung für die Städte beim Klimawandel. Der Deutsche Städtetag verlangt von Bund und Ländern eine deutlich stärkere Finanzierung von Klimaanpassungsmaßnahmen. Laut Hauptgeschäftsführer Schuchardt sind solche Projekte überlebenswichtig und kein Luxus. Am Ende gehe es um Milliardenbeträge, die Kommunen aus eigener Kraft nicht aufbringen können, sagte er dem Redaktionsnetzwerk Deutschland. BMW bekommt die schwächelnde Autokonjunktur voll zu spüren. Der Gewinn ist im zweiten Quartal nach Steuern auf 1,2 Milliarden Euro eingebrochen, ein Minus von 35%. Vor allem das China-Geschäft läuft schlechter. Gestern hatte BMW angekündigt, bis 2027 weltweit rund 8.000 Stellen zu streichen. Der neue Vorstandschef kündigt ein schlankeres, kostengünstigeres Unternehmen an. Der Bundesgerichtshof in Karlsruhe entscheidet heute darüber, ob die Vergabe von Siegeln an Ärzte unzulässig ist. Es geht um das Magazin Fokus Gesundheit. Das zeichnet seit Jahren Mediziner aus. Gegen eine Gebühr dürfen sie das Siegel dann als Werbung benutzen. Die Wettbewerbszentrale findet das irreführend.
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4: Und ich biege jetzt gleich mit einem Riesenklassiker ums Eck. Im neuen Gewand aus den 90ern. Und Bob Dylan, der das ja geschrieben hat, wollte sofort einen Scheck haben von der Band. Hey, ich hab's geschrieben, her mit den Tantiemen. Hier ist Guns N' Roses und Nacken und Heaven's.

0: schönen guten Morgen mit Carly Simon und You're So Vain. Und von Carly Simon hat man ja schon länger nichts mehr gehört. Und das hat auch einen traurigen Grund, denn sie leidet an Parkinson und der Krebs ist auch im Anmarsch. Wir wünschen dir viel, viel Kraft und gute Besserung, Carly Simon. Kim Carnes kommt gleich, Bette Davis Eyes aus den 80ern. Und davor mal die Frage, was habt ihr so ein Wahrzeichen bei euch im Ort? Also zum Beispiel das Brandenburger Tor, klar kennen wir. Frauenkirche in Dresden, die Elbphilharmonie in Hamburg, Schloss Neuschwanstein im Süden, Kölner Dom natürlich. So, und Bremen hat ja die Bremer Stadtmusikanten. Und die kennt natürlich jeder.
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2: Moin, ich bin Jan Zerbst und das sind 101 Dinge, die ein echtes Nordlicht gemacht haben muss und was der Rest von Deutschland unbedingt über unseren Norden wissen sollte.
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2: Und jetzt feststellen, wie klein die Bremer Stadtmusikanten in Wirklichkeit sind. Es ist genau wie bei der mickrigen Meerjungfrau in Kopenhagen und dem winzigen Mannequin Piss in Brüssel. Du erwartest ein riesiges Denkmal, weil es ja so berühmt ist. Einen Riesenesel, darüber ein Riesenhund, Katze und Hahn. Von weitem schon sichtbar, das Wahrzeichen der Stadt. Und dann stehst du da mitten in der Altstadt von Bremen und guckst auf eine Statue, die gerade mal 2 Meter hoch ist, ohne Sockel. Einfach so klein und niedlich. Und dann sagen alle, das sind die? Ja, aber ein Touri-Magnet sind sie trotzdem. Eine kleine Bronzeskulptur, die auch ein Denkmal sein soll für Zusammenhalt und Mut und Kraft der Schwachen. Fun Fact, in Grimms Märchen schaffen es die Tiere nie wirklich bis nach Bremen. Die bleiben unterwegs in ihrem kleinen gemütlichen Häuschen. Trotzdem sind sie bis heute das inoffizielle Wappentierquartett der Stadt.
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Da können wir dahin fliegen mit diesem Lied. Ne? Tom Petty and the Heartbreakers Into the Great Wide Open auf der 80er, 90er Oldie-Antenne. Und jetzt wird's erotisch. Ja. Oh, the sexual healing. Und das am frühen Morgen.

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1: Das Deutschlandwetter, quer durchs Land, heute Sommer pur. Die Top-Temperaturen liegen im Schnitt bei 32 bis knapp 40 Grad. An den Küsten bleibt es bei 26 bis 30 Grad etwas angenehmer. Später ziehen in der Westhälfte einzelne Gewitter auf, speziell im Norden örtlich auch mit schweren Sturm- und Orkanböen. In Hannover werden es heute 38 Grad maximal, 37 Grad in Dresden, in Ulm 36 Grad und in Köln geht es auf 35 Grad.
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1: Ich bin Katrin Steinberger. Es ist 8:30 Uhr. Guten Morgen. Darf man vertrauliche WhatsApp-Chats an Dritte weiterleiten? Diese Frage beschäftigt heute den Bundesgerichtshof. Im Streitfall geht es um WhatsApp-Nachrichten zwischen zwei Freundinnen über den Chef von einer der beiden. Nach einem Streit leitete die andere die Nachrichten an die Lebensgefährtin des Chefs weiter. Danach folgte die Kündigung. Jetzt geht es um Schadenersatz. Die Deutsche Bahn schreibt zum ersten Mal seit 7 Jahren schwarze Zahlen. Laut Medien liegt der Gewinn im ersten Halbjahr im dreistelligen Millionenbereich. Hauptgrund sind laut Bahn die gestiegenen Spritpreise. Rund 960 Millionen Fahrgäste nutzten die Züge. Das ist ein neuer Rekord. Heute wird Bahnchefin Paller die Halbjahresbilanz vorstellen. Vergangenes Jahr haben Blitze in Deutschland deutlich weniger Schäden angerichtet. Der Versichererverband GdV meldet einen klaren Rückgang der Fälle und damit auch der gesamten Schadenssumme. Gleichzeitig wird jeder einzelne Blitzschaden aber teurer, denn moderne Haustechnik und hochwertige Geräte machen Blitztreffer kostspieliger.
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3: Wunderschönen guten Morgen, ihr kennt das Motto von
1: Rückgang der Fälle und damit auch der gesamten Schadenssumme. Gleichzeitig wird jeder einzelne Blitzschaden aber teurer, denn moderne Haustechnik und hochwertige

0: ein Elvis Presley. Am Tag muss sein, ja. Return to Sender. Nix Return to Sender. Mm-mm. Return to Hessen.
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0: 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Und hier ist Chris Rea. I can hear your heart.

0: 94er Uli Antenne mit echt. Ist nicht nett, ne? Du drückst keine Liebe in dir, sowas. Woher weiß er denn das? Donnerstag, 30. Juli ist es und die Hitze ist zurück in Deutschland. Und wem es jetzt so heiß ist, der kann sich ja am besten im schattigen und kühlen Kino aufhalten. Da sind immer Klimaanlagen drin. Und das lohnt sich auch, denn diese Woche starten hervorragende Filme. Seit gestern schon zu bewundern, Spider-Man 4, Brand New Day heißt der. Das ist natürlich einer der ganz großen Blockbuster. Mein Kollege Thomas Bremser möchte uns aber einen anderen Film ans Herz legen. The Invite.
1: Hey, kommt rein.
2: Danke für die Einladung.
1: Wir freuen uns so sehr, dass ihr da seid.
3: In der Kammerspielkomödie The Invite stecken Angela und Joe in einer Ehekrise. Sie laden ihre Nachbarn Pina und Hawk zum Essen ein, die sie regelmäßig beim lauten Sex hören.
4: Wir würden gerne etwas mit euch besprechen.
2: Wir würden auch gerne etwas mit euch besprechen.
3: Im Laufe des Abends kommen unangenehme Wahrheiten auf den Tisch und es gibt eine weitere Einladung.
2: Wir fühlen uns sehr stark zu euch hingezogen.
1: Das ist aber nett von euch, danke.
3: Ja. Olivia Wilde, Seth Rogen, Penelope Cruz und Edward Norton sorgen für ein Fremdscham-Spektakel, das fast nur in einer Wohnung spielt. Die Dialoge von The Invite sind mutig, unterhaltsam und äußerst menschlich.
1: Sorry, wir haben nicht so richtig oft Besuch.
0: Viel Spaß im Kino auf jeden Fall. Wird doch heiß. Hier ist Phil Collins, You Can't Harry Love.

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3: Das Deutschlandwetter. Hitze, Sonne, Gewitter, quer durchs Land ist heute einiges los. In der Südosthälfte bleibt es heute sonnig, in der Westhälfte ziehen später einzelne Gewitter auf, im Norden örtlich mit schweren Sturm- und Orkanböen. Die Höchstwerte liegen heute bei 32 bis knapp 40 Grad, an den Küsten ein bisschen milder, bei maximal 30 Grad. In Düsseldorf geht es auf 33 Grad, heute in Kiel auf 34, München 36 und in Erfurt heute maximal 37 Grad. Morgen im Nordwesten Sonne und Wolken, sonst von Südwesten her wieder teilweise kräftige Schauer oder Gewitter. Dazu werden es im Schnitt 23 bis 38 Grad.
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3: Ich bin Katrin Steinberger. Es ist 9 Uhr. Guten Morgen. Der Europäische Fußballverband UEFA trifft sich heute zu einer Dringlichkeitssitzung. Grund sind die Pläne von FIFA-Chef Infantino. Der will ja Teile der FIFA-Rechte an Turnieren verkaufen und richtig Geld damit machen. Den Mitgliedsverbänden hat er eine Frist bis 19. September gesetzt, um zuzustimmen. Die UEFA kritisiert das Vorhaben scharf und denkt darüber nach, Turniere der FIFA zu boykottieren. Die Sparkassen warnen aktuell vor Phishing-Mails. Betrüger verschicken E-Mails an Kunden mit dem Betreff Verifizierung erforderlich. Mit Frist 2. August, berichtet Focus Online. Laut Verbraucherzentrale sind die Phishing-Versuche an der allgemeinen Anrede, einem verdächtigen Absender, dem Link zur Dateneingabe und dem aufgebauten Zeitdruck erkennbar. Draußen ist es heiß, drinnen wird der Winterurlaub geplant. Die Buchungen ziehen gerade deutlich an, berichten Reiseanbieter. Besonders gefragt sind aktuell Thailand und Ägypten, meldet der Reiseanbieter DerTour. Etwas mehr als die Hälfte der Winterbuchungen entfällt auf Fernreisen, zum Beispiel nach Asien, in die Karibik, nach Ostafrika oder Nordamerika.
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5: Ich sag's euch, heute hilft nur eins, viel trinken und locker bleiben und gute Musik hören. Zum Glück haben wir genau dafür die passende Playlist vorbereitet, die 9 nach 9, abwechslungsreich mit den größten Klassikern und Songs, bei denen man selbst bei über 30 Grad noch gerne mitsummt. Da fühlt sich der Arbeitstag gleich ein bisschen leichter an, das sage ich euch. Zum Beispiel mit den Turtles, zurück in die 60s, das geht auch bei der 80er, 90er Oldie-Antenne, die großen Oldies, ne? Happy Together. Diana Ross habe ich für euch, Crowded House. Und Eddie Grant besingt genau das zu Beginn, was man eben heute nicht machen sollte. I don't wanna dance. Nicht tanzen, nein, ich

0: Was für eine schöne Playlist, oder? Die 9 nach 9, das war der letzte Opus aus Österreich. Und Life is Life auf der 80er, 90er Oldie-Antenne. Live, oh ja, an so einem schönen Sommerabend Musik live erleben. Boah, das macht Spaß. Und stellt euch vor, ihr seid da auch noch zwischen historischen Klostermauern. Ein warmes Abendlicht erwartet euch. Und einzigartige Atmosphäre. Und dann auch noch diese Musik. Sometimes all I need is the air that I breathe. Wann, wo, wie und wer das ist, gleich bleibt bei uns.
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Schön, ne? Die 80er, 90er Oldie-Antenne mit den Cars und Drive. Und schön ist natürlich auch, wenn die Sonne langsam untergeht. Und stellt euch vor, das sind alte Klostermauern und da verschwindet die Sonne. Und der Sommerabend entfaltet seine besondere Stimmung. Dann wird dieser Ort zur perfekten Bühne für diese Musik.

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0: 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Der Calver Klostersommer. Jetzt fragt ihr euch, Calv, wo liegt denn Calv gleich wieder? Mit W geschrieben am Schluss. Ja, wenn ihr unterwegs seid in Baden-Württemberg beispielsweise, auf der A8 von Stuttgart Richtung Karlsruhe bin ich manchmal unterwegs, ne? Und dann kommt da ein Meckes. So, und wenn man da runterfährt, da in der Gegend ist Calv. So, und das ist so schön da. Der warme, gefühlvolle Sundown-Sound von Frontman begleitet euch dort. Die drei Weltklasse-Musiker, drei Gitarren, Pete Lincoln, Mick Wilson und Peter Howarth, also von Sweet, Smokey, 10cc und den Hollies, eine echte Supergroup. Und das freut uns so sehr, dass die dort aufschlagen. In Calver Klostersommer 2026, das macht so Freude, vor allem bei diesem Wetter, unfassbar schön. 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Kleiner Vorgeschmack hier mit diesem wunderbaren Song im Original von Elton John. Ja, die covern auch viel Frontman. Und das macht so Spaß. Hier ist der Rocketman auf der 80er, 90er Oldie-Antenne.

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13: Das Deutschlandwetter. In der Südosthälfte bleibt es heute sonnig. Im Westen ziehen später Gewitter auf, im Norden auch mit Sturmböen. Die Höchstwerte heute in Düsseldorf 33 Grad, in Kiel 34, in München 36 und in Erfurt 37 Grad.
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15: Ich bin Anno Siegemund, es ist 10 Uhr, guten Tag. BMW verdient deutlich weniger Geld. Im zweiten Quartal machte der Münchner Autokonzern nur noch 1,2 Milliarden Euro Gewinn. Das sind 35% weniger als im Vorjahr. Besonders schlecht läuft das Geschäft in China. Dort ist der Absatz im Quartal um fast ein Drittel eingebrochen. Erst gestern wurde ja bekannt, dass BMW 8.000 Stellen abbauen will. Mit der Deutschen Bahn fahren so viele Menschen wie nie, aber viele Züge kommen weiterhin zu spät. Der neue Bundesverkehrsminister Bilger will schnell für Verbesserungen sorgen und trifft sich heute mit Bahnchefin Paller. Die Deutsche Bahn hat im ersten Halbjahr schwarze Zahlen in ihrem Kernbereich geschrieben. Zum ersten Mal seit 7 Jahren, hat Bilger auch bestätigt. Heute ist der sogenannte Erdüberlastungstag. Das heißt, rein rechnerisch haben wir heute schon alle Rohstoffe der Erde aufgebraucht, die die Erde innerhalb eines Jahres wieder erneuern könnte. Wir leben also weit über unsere Verhältnisse. Dieser Tag wird jedes Jahr aufs Neue von der Global Footprint Organization ausgerechnet und langsam rutscht dieser Tag immer weiter nach vorn.
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16: Boah, was für ein Brutzeltag, ne? Teilweise bis 39 Grad geht's rauf und ganz Deutschland startet gleichzeitig so richtig in die Ferien. Morgen noch Bayern dazu und dann eine Woche alle unterwegs, ne? Wer da noch am Schreibtisch schwitzt, hat sich eine Belohnung verdient, sage ich euch. Wir drücken jetzt auf Play. Eine wunderbare 10 nach 10 Playlist. 80er, 90er Musik. Mal zum Wachwerden, mal zum Runterkommen. Klimaanlage an, Lautstärke hoch und los geht's. Die Bengals, Melissa Etheridge und hier sind die Cardigans.

0: Der letzte der 10 nach 10. Ganz gemütlich geht zu diesem heißen Donnerstag. Paul Young, Love of the Common People auf der 80er, 90er Oldie-Antenne. Ach, 90er habe ich gesagt. Kommt gleich. Nämlich Maggie Reilly, die glockenklare Stimme mit Every Time We Touch. Bleibt bei uns.
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0: tausendmal ist Schwabenmieder raus.
1: Und es ist nichts passiert.
0: Klaus Lage.
1: Das war so ein richtiger Kneipenlacher.
0: Aber, ja. Ja, naja, Kneipenlacher ist auch gut.
1: Wenn wir zwei zusammenkommen, ne, dann ist es so wie eine Muppet-Show.
0: Dann ist es wie beim Stammtisch. Ja, also das war Klaus Lage, das war Schwabenmieder. Jetzt kommt Efi Ott zu euch.
1: Hallo ihr Lieben.
0: Auf der 80er, 90er Oldie-Antenne. Heute am Tag der Freundschaft, meine Liebe.
1: Ja. Wir sind eigentlich auch Freunde, ne, würde ich schon sagen.
0: Ab wann ist man Freund?
1: Ab wann ist man Freund? Bis wann ist man noch Kollege?
0: Ja.
1: Also bei uns, ich würde sagen, wir sind auch Freunde.
0: Ja, schon, ne?
1: Kollegiale Freunde oder freundschaftliche Kollegen.
0: Ja.
1: Da kannst du jetzt mal drüber nachdenken.
0: Wiederhol's nochmal.
1: Freundschaftliche Kollegen oder kollegiale Freunde?
0: Lass ich so stehen.

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4: Das Deutschlandwetter. In der Südosthälfte bleibt es heute sonnig. Im Westen ziehen später Gewitter auf, im Norden auch mit Sturmböen. Die Höchstwerte heute in Düsseldorf 33 Grad, in Kiel 34, in München 36 und in Erfurt 37 Grad.
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4: Ich bin Arno Siegemund, es ist 11 Uhr, guten Tag. Die deutsche Wirtschaft ist trotz der Belastungen durch den Iran-Krieg im zweiten Quartal minimal gewachsen. Das Bruttoinlandsprodukt legte zum Vorquartal um 0,2% zu. Das hat das Statistische Bundesamt mitgeteilt. Vor allem bei den Exporten gingen die Zahlen nach oben. Während schwerer russischer Luftangriffe auf die Ukraine ist ein Flugobjekt in den polnischen Luftraum eingedrungen und dort abgestürzt. Anwohner meldeten einen lauten Knall. Die Polizei fand dann südlich von Lubmin einen rund 10 Meter großen Krater. Verletzt wurde niemand. Welcher Art Flugobjekt dort niedergegangen ist, wird jetzt untersucht. Adidas hebt nach einem starken ersten Halbjahr seine Umsatzprognose an und rechnet jetzt mit einem Plus von 9-10%, auch dank guter Geschäfte rund um die Fußball-WM. Der Gewinn stieg aus dem laufenden Geschäft auf 882 Millionen Euro.
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6: Hallo ihr Lieben, war euch irgendwas vorhin oder heute schon ein bisschen zu schnell? Weiß nicht, Rush Hour, die ersten To-Dos, die reingeflattert sind, dann gerne runterfahren mit uns. Wir haben die Moody Blues für euch, Nights in White Satin, Roxette mit Fading Like a Flower ist mit drin und wir starten mit Tina Turner. What's Love Got to Do With It?

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Ich kann nicht anders. Ich sehe uns bei dem Hit alle in Boots durch eine Saloon-Schwingtür laufen. Mike Oldfield und Roger Chapman, Shadow on the Wall, die 80er, 90er Oldie-Antenne. Auch bei den ganz Großen, und das ist echt cool, da gibt's echte Freundschaften. Bon Jovi hat bei seinem Konzert im Madison Square Garden zum Abschluss seinen Freund und Kollegen Bruce Springsteen auf die Bühne geholt. Ganz, ganz süße Worte hat er gesagt. Bitte empfangt mein Freund, mein Bruder, der König des großartigen Bundesstaats New Jersey. Und ich würde sagen, wir holen ihn einfach auch auf die Bühne mit Streets of Philadelphia. Bruce Springsteen.

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7: Das Deutschlandwetter. In der Südosthälfte bleibt es heute sonnig. Im Westen ziehen später Gewitter auf, im Norden auch mit Sturmböen. Die Höchstwerte heute in Düsseldorf 33 Grad, in Kiel 34, in München 36 und in Erfurt 37 Grad.
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7: Ich bin Arno Siegemund, es ist 12 Uhr, guten Tag. Die Deutsche Bahn hat im ersten Halbjahr wieder Gewinn gemacht, trotz maroder Gleise und verspäteter Züge. Unterm Strich stehen 147 Millionen Euro, nachdem ein Jahr zuvor noch ein deutlicher Verlust verbucht worden war. Bahnchefin Paller sagte, sie sei erst zufrieden, wenn auch die Qualität im täglichen Bahnverkehr überzeugt. Der neue Bundesverkehrsminister Bilger will sich noch heute mit Paller treffen. Die Bahn müsse schneller besser werden, sagte der CDU-Politiker. In Italien hat die Finanzpolizei knapp 7.000 aus China importierte E-Roller beschlagnahmt, die nicht den EU-Sicherheitsvorschriften entsprechen. Die Fahrzeuge sollen mit gefälschten Unterlagen als E-Bikes deklariert und ohne die nötige Zulassung verkauft worden sein. Im Visier steht ein Unternehmer aus Palermo. Der Marktwert der Roller liegt bei rund 5 Millionen Euro. Der Europäische Fußballverband UEFA trifft sich heute zu einer Dringlichkeitssitzung. Grund sind die Pläne von FIFA-Chef Infantino. Der will ja Teile der FIFA-Rechte an den WM-Turnieren an private Investoren verkaufen. Und die FIFA hat ihren Mitgliedern eine Frist gesetzt. Bis zum 19. September sollen sie den Plänen zustimmen.
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8: Hallo und schöne Mittagspause mit Abbas Voulez-vous, Herzen in den Augen bei allen Synthesizer-Fans mit Yazoo, Don't Go und die besten Hits aus wirklich starken Filmen. Jetzt mit The Verve aus dem Film

Zunge raus, Zunge rein. Die Rolling Stones mit Satisfaction auf der 80er, 90er Oldie-Antenne. Schönen Donnerstag wünsche ich euch. Genießt den Sommer. Die einen lieben die Hitze, die anderen sind eher so, okay, ich bleib vorm Ventilator oder vor der Klimaanlage sitzen. Er hier, finde ich, vereint uns im Sommer alle. Enrique Iglesias, Rhythm Divine. Gleich nach Maria Magdalena.

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4: Das Deutschlandwetter. In der Südosthälfte bleibt es heute sonnig. Im Westen ziehen später Gewitter auf, im Norden auch mit Sturmböen. Die Höchstwerte heute in Düsseldorf 33 Grad, in Kiel 34, in München 36 und in Erfurt 37 Grad.
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4: Ich bin Arno Siegemund, es ist 13 Uhr. Guten Tag. Die Deutsche Bahn sieht sich auf einem guten Weg aus der Krise. Im ersten Halbjahr machte der Staatskonzern erstmals seit Jahren wieder Gewinn. 147 Millionen Euro unterm Strich. Bahnchefin Palla spricht von einem wichtigen Meilenstein. Es werde aber noch Jahre dauern, bis der Verkehr wieder zuverlässig läuft. Der neue Verkehrsminister Bilger freut sich über die Zahlen, fordert aber schnelle Verbesserungen. Im Kongo breitet sich das Ebola-Virus weiter aus. Seit Ende April sind nach Regierungsangaben 1.521 Menschen an Ebola verstorben. Die Todesrate liegt aktuell bei rund 44%. Experten vermuten zudem eine hohe Dunkelziffer nicht erkannter Fälle. Auch immer mehr Prominente fliehen vor den Waldbränden in Europa. Schauspieler George Clooney und seine Frau haben ihr Anwesen in Südfrankreich verlassen. In einem Brief an den örtlichen Bürgermeister bestätigen sie ihre Evakuierung und schreiben, sie wüssten nicht, ob ihr Haus die Feuer übersteht. Sie wollten aber Teil der Gemeinschaft bleiben und beim Wiederaufbau helfen.
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6: Hier, wieder so ein Ding, wo die Band gar nicht on fire war. Ich würde fast sagen, auch gar nicht dahinter gestanden ist. 3 Stunden haben sie für den Track gebraucht und ihn, und das finde ich echt krass, auch wieder ja fast vergessen. Wir lieben ihn, weil er uns nach ein paar Sekunden schon catcht. Die Simple Minds für euren Donnerstagnachmittag.

schönen Donnerstag mit der 80er, 90er Oldie-Antenne. Tears for Fears klingeln euch aus dem To-Do-Tunnel raus. Heißer Song für 30 Grad-Tage in den Ferien mit Hot Chocolate. Wir begleiten euch bei allem mit dem Sound von Bryan Adams, gleich nach Sophie B. Hawkins. Und ich finde, das ist so ein ganz leichter Sound. Wie der lockere Milchschaum auf dem Cappuccino. 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
14: Das Deutschlandwetter. Zwischen Nordsee und Alpen teilt sich das Wetter heute. Im Südosten gibt's Sonne, im Westen Gewitter. Tageshöchstwerte heute bis zu heiße 37 Grad.
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14: Ich bin Tanja Nowak. Es ist 14 Uhr. Guten Tag. Es geht bergauf, zumindest bei der Deutschen Bahn. Das Unternehmen hat im ersten Halbjahr 147 Millionen Euro Gewinn gemacht. Das heißt zum ersten Mal seit 7 Jahren wieder schwarze Zahlen im Eisenbahngeschäft. Gründe sind der Konzernumbau, Kostensenkungen und Investitionen ins Schienennetz. Wie Deutschland fordert auch Ungarn von der EU mehr Ausnahmen für Verbrennungsmotoren. Ministerpräsident Magyar und Bayerns Ministerpräsident Söder betonten in Budapest ihre gemeinsame Haltung gegen ein komplettes Verbrenner aus. Deutschland will, dass Autos mit erneuerbaren Kraftstoffen als Null-Emissionsfahrzeuge gelten und auch Plug-in-Hybride weiter erlaubt bleiben. Ungarn sieht sich dabei nicht als Konkurrenz, sondern setzt auf Zusammenarbeit mit deutschen Autobauern. Der Europäische Fußballverband UEFA trifft sich heute zu einer Dringlichkeitssitzung. Grund sind die Pläne von FIFA-Chef Infantino. Der will ja Teile der FIFA-Rechte an private Investoren verkaufen, um noch mehr Geld mit den Turnieren zu machen. Und die FIFA hat ihren Mitgliedern eine Frist gesetzt. Bis zum 19. September sollen sie den Plänen zustimmen.
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16: Tja. Also gut, 3. Hitzewelle in diesem Jahr, die macht dann Spaß, wenn Songs uns gedanklich direkt an den weißen Sandstrand zaubern. Bob Marley, Could You Be Love, da fehlt nur noch das Schirmchen in der Kokosnuss. Wir können aber auch gemütlichen Sitzkreis machen, wenn ihr wollt. Also alle Apache-Händchen bitte mit Take That Back for Good.

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1: Moin, ich bin Jan Zerbst und das sind 101 Dinge, die ein echtes Nordlicht gemacht haben muss und was der Rest von Deutschland unbedingt über unseren Norden wissen sollte.
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1: Und jetzt feststellen, wie klein die Bremer Stadtmusikanten in Wirklichkeit sind. Es ist genau wie bei der mickrigen Meerjungfrau in Kopenhagen und dem winzigen Mannequin Piss in Brüssel. Du erwartest ein riesiges Denkmal, weil es ja so berühmt ist. Einen Riesenesel, darüber ein Riesenhund, Katze und Hahn. Von Weitem schon sichtbar, das Wahrzeichen der Stadt. Und dann stehst du da mitten in der Altstadt von Bremen und guckst auf eine Statue, die gerade mal 2 Meter hoch ist, ohne Sockel. Einfach so klein und niedlich. Und dann sagen alle, das sind die? Ja, aber ein Touri-Magnet sind sie trotzdem. Eine kleine Bronzeskulptur, die auch ein Denkmal sein soll für Zusammenhalt und Mut und Kraft der Schwachen. Fun Fact, in Grimms Märchen schaffen es die Tiere nie wirklich bis nach Bremen. Die bleiben unterwegs in ihrem kleinen gemütlichen Häuschen. Trotzdem sind sie bis heute das inoffizielle Wappentierquartett der Stadt.
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So, das ist jetzt mal nicht nur für alle, die happy mit ihrer Freundin sind, sondern auch für alle Papas einer Tochter. Ich weiß, dass es manchmal wirklich schwer ist, vielleicht irgendwann nicht mehr die Nummer 1 zu sein, aber ganz tief im Herzen bleibt ihr es trotzdem. Die Temptations, My Girl, auf der 80er, 90er Oldie-Antenne. So ganz leicht fliegen wir vielleicht schon so langsam Richtung Feierabend-Feeling mit den Spice Girls, Viva Forever. Davor kriegt ihr den langen Atem aus den Charts. 38 Wochen waren sie drin. Frankie Goes to Hollywood, Relax.

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14: Das Deutschlandwetter. Zwischen Nordsee und Alpen teilt sich das Wetter heute. Im Südosten gibt's Sonne, im Westen Gewitter. Tageshöchstwerte heute bis zu heiße 37 Grad.
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14: Ich bin Tanja Nowak. Es ist 15 Uhr. Guten Tag. Waren und Dienstleistungen sind im Juli um durchschnittlich 2,8% teurer geworden. Die Inflation in Deutschland ist damit direkt nach dem Auslaufen des Tankrabatts Ende Juni angestiegen. Das geht aus einer ersten Schätzung des Statistischen Bundesamts hervor. Die Ölpreise sind durch den wieder aufgeflammten Nahostkrieg ja deutlich angestiegen. In diesem Sommer hat es in Deutschland bereits fast 10.000 Hitzetote gegeben. Das geht aus dem Wochenbericht des Robert-Koch-Instituts hervor. In keinem Jahr innerhalb der letzten 10 Jahre waren die Werte so hoch. Der Deutsche Städtetag fordert deshalb, dass Bund und Länder mehr für die Klimaanpassung tun. Der Sportartikelhersteller Adidas aus dem fränkischen Herzogenaurach hat dank guter Geschäfte im ersten Halbjahr auch wegen der Fußball-WM seine Prognose nach oben korrigiert. Die Erlöse sollen nun im gesamten Jahr um 9-10% steigen. Adidas hatte insgesamt 14 Teilnehmermannschaften ausgerüstet, darunter auch die beiden Finalisten Spanien und Argentinien und auch die deutsche Nationalmannschaft.
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15: Donnerstag ist immer so Vorfreudetag aufs Wochenende, was immer ihr vorhabt. Sonnencreme nicht vergessen. Ich werde Boot fahren mit Freunden. Ich frage mich, warum die uns überhaupt noch in so ein führerscheinfreies Boot vermieten. Wir haben meins versenkt. Das ist praktisch unmöglich auf der Spree in Berlin. Also sehr bizarr. How bizarre. OMC aus den 90ern gleich. Aus

einer der besten Oldies aller Zeiten am Donnerstagnachmittag. 80er, 90er, Oldie-Antenne, habt eine gute Zeit bei allem, was ihr gerade macht. Wenn's was mit Urlaub zu tun hat, dann schickt uns bitte ein Video oder ein Foto. Wir wollen doch so gerne sehen, wo ihr bei was die Oldie-Antenne hört. Beim Grillen in Griechenland, vom Camper, beim Kaffee oder mit Freunden auf Föhr. 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Von Technisat, ich habe auch eins und ich liebe es, ja. Erstens sieht es sehr schön aus und zweitens hat es wirklich einen ganz tollen Sound. Hier ist Falco, 80er.

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80er, 90er, Uli-Antenne am Donnerstagabend mit ABC. Habt einen schönen heißen Nachmittag fast überall. Ich bin ja eher Team Hitze, ja, aber auch nur, weil hier bei uns der Sommer durchschnittlich 3 Tage dauert und dann ist schon wieder 7 Monate Winter. Also jetzt erstmal Sommer, 100% für ein paar Tage. Dazu gibt's Phil Collins gleich aus den 80ern und vorher Ugly Kid Joe für ein bisschen Abkühlung, ne? Können wir ganz gut gebrauchen. Cats in the Cradle.

80er, 90er, Uli Antenne am Donnerstagnachmittag. Phil Collins, er tritt ja nicht mehr auf so richtig, ist ja auch sehr krank, aber er hat nach seinem 75. Geburtstag im Januar den vorsichtigen Wunsch geäußert, im Studio zu prüfen, ob noch Musik in ihm steckt. Das wäre natürlich toll und sehr berührend auch. Der gehört ja nun schon immer irgendwie in irgendeiner Form in unser aller Leben. Hier ist einer der besten Oldies aller Zeiten von Elton John und

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12: Das Deutschlandwetter. Zwischen Nordsee und Alpen teilt sich das Wetter heute. Im Südosten gibt's Sonne, im Westen Gewitter. Tageshöchstwerte heute bis zu heiße 37 Grad.
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12: Ich bin Tanja Nowak, es ist 16 Uhr, guten Tag. Es geht bergauf, zumindest bei der Deutschen Bahn. Das Unternehmen hat im ersten Halbjahr 147 Millionen Euro Gewinn gemacht. Das heißt zum ersten Mal seit 7 Jahren wieder schwarze Zahlen im Eisenbahngeschäft. Gründe sind der Konzernumbau, Kostensenkungen und Investitionen ins Schienennetz. In Italien hat die Finanzpolizei knapp 7.000 aus China importierte E-Roller beschlagnahmt, die nicht den EU-Sicherheitsvorschriften entsprechen. Die Fahrzeuge sollen mit gefälschten Unterlagen als E-Bikes deklariert und ohne die nötige Zulassung verkauft worden sein. Im Visier steht ein Unternehmer aus Palermo, dem Handelsbetrug und Urkundenfälschung vorgeworfen werden. Der Marktwert der Roller liegt bei rund 5 Millionen Euro. Europa will die Vermarktung der Fußball-Weltmeisterschaft an Investoren verhindern und setzt FIFA-Präsident Infantino mit Boykottdrohung unter Druck. Die Begründung: Niemand habe das Recht, den Fußball zu verkaufen. Als Reaktion auf Infantinos Ankündigung will die UEFA jetzt eine Dringlichkeitssitzung ihrer 55 Mitgliedsverbände einberufen, um mögliche Gegenmaßnahmen zu erörtern, darunter auch einen möglichen Boykott der nächsten Weltmeisterschaft.
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13: Kurz nach 16 Uhr am Donnerstagnachmittag, bleibt gerne noch ein Sekündchen hier. Vielleicht sogar 360 Sekündchen. Dann gibt's Billy Joel's Piano Man in 6 Minuten. Vorher haben wir einen gemütlichen Fergo Sharky in der Playliste und einen irreschönen 90er von Jennifer Page. Hier ist Crush.

der besten Oldies aller Zeiten, Billy Joel und der Piano Man. Er selber macht ja gar nichts mehr, aber er hat noch eine Stiftung und die hat gerade 2 Millionen Dollar an ein neues Musiktherapieinstitut in Brooklyn gespendet. Es ist schön, dass er mit seinem Namen so gute Sachen machen kann. 80er, 90er, Oldie-Antenne am Donnerstagnachmittag gleich. Dr. Alban und Madonna nach Filmmusik aus Rocky IV, Survivor, Burning Hearts.

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80er, 90er, Uldi-Antenne am Donnerstagnachmittag. Tina Turner, Golden Eye. Demnächst gibt's ja einen neuen Bond. Ja, der 26. Teil wird es sein. Es weiß noch nicht mal irgendwer, wer den neuen Bond spielt. Aber den Song soll angeblich diesmal entweder Olivia Dean singen oder R&B-Sängerin Ray. Beides großartige Stimmen auch. Also es kommt immer noch guter Nachwuchs. You're the Voice.

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4: Das Deutschlandwetter. Zwischen Nordsee und Alpen teilt sich das Wetter heute. Im Südosten gibt's Sonne, im Westen Gewitter. Tageshöchstwerte heute bis zu heiße 37 Grad.
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4: Ich bin Tanja Nowak. Es ist 17 Uhr. Guten Tag. Waren und Dienstleistungen sind im Juli um durchschnittlich 2,8% teurer geworden. Die Inflation in Deutschland ist damit direkt nach dem Auslaufen des Tankrabatts Ende Juni angestiegen. Das geht aus einer ersten Schätzung des Statistischen Bundesamts hervor. Die Ölpreise sind durch den wieder aufgeflammten Nahostkrieg ja deutlich angestiegen. Die Sparkassen warnen aktuell vor Phishing-Mails. Betrüger verschicken Mails an Kunden mit dem Betreff Verifizierung erforderlich mit Frist 2. August. Das berichtet Focus Online. Laut Verbraucherzentrale sind die Phishing-Versuche an der allgemeinen Anrede, einem verdächtigen Absender, dem Link zur Dateneingabe und dem aufgebauten Zeitdruck erkennbar. Wie Deutschland fordert auch Ungarn von der EU mehr Ausnahmen für Verbrennungsmotoren. Ministerpräsident Magyar und Bayerns Ministerpräsident Söder betonten in Budapest ihre gemeinsame Haltung gegen ein komplettes Verbrenner aus. Deutschland will, dass Autos mit erneuerbaren Kraftstoffen als Null-Emissionsfahrzeuge gelten und auch Plug-in-Hybride weiter erlaubt bleiben. Ungarn sieht sich dabei nicht als Konkurrenz, sondern setzt auf Zusammenarbeit mit deutschen Autobauern.
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6: Feierabend am Donnerstag schon wieder ist einer der besten Tage, wenn man Vorfreude mag. Genau richtig lange noch hin bis zum Wochenende, um es noch gut auszuhalten. Taylor Dane gleich, Tell It To My Heart. Achim Reichel nimmt uns mit auf Seefahrt gleich für ein bisschen Abkühlung. Und hier sind Bon Jovi mit dem 80er, der nach Föhnwelle und Lederjacke duftet. Living on a Prayer.

Einer der besten Oldies aller Zeiten, Elvis, The Devil in Disguise, 80er, 90er, Oldie-Antenne am Donnerstagabend, heute ist der 30. Juli 2026 und Kate Bush hat heute Geburtstag, wird 68 und rund um ihren Geburtstag findet jedes Jahr im Juli weltweit der Aktionstag The Most Wuthering Heights Day Ever statt, bei dem sich Fans in rote Kleider hüllen und ihren berühmten Tanz zu Wuthering Heights aufführen. Was es alles gibt, ja. Wir feiern unsere Stars mit ihren Hits und sie hatte ja noch einen riesengroßen in den 80ern. Running Up That Hill, Happy Birthday, Kate Bush.

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Britney Spears, die will jetzt laut eigener Aussage auf Instagram die sozialen Medien hinter sich lassen und ein Label für Seifen und Kerzen gründen. Okay, hier ist ihr größter Hit aus den 90ern, Baby One More Time.

Also selbst wenn man gerade nicht verliebt ist, ist man's. Oder große Gefühle, 80er, 90er, Uldi-Antenne. Es ist Donnerstagabend, mein Name ist Gerlinde Jenicke. Ich darf euch durch den Feierabend begleiten. Freue ich mich zum Beispiel über einen der besten Uldis aller Zeiten. Ich weiß noch, wie mein Patenonkel mich gefragt hat, als ich 12 war, was ich zum Geburtstag will. Und ich meinte, eine T-Rex-CD. Und er so, sicher? Du meinst die Band? Das ist meine Zeit gewesen. Warum kennst du das? Und ich sage, weil man für gute Musik nie zu jung ist. So cool für 12. Hier ist Get It On.

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6: Das Deutschlandwetter. Im Südosten Sonne und Wind, im Westen und Norden teilweise heftige Gewitter am Abend mit Sturm. Morgen bleibt's im Nordwesten wechselhaft, sonst gibt's wieder kräftige Schauer oder Gewitter bei teilweise über 30 Grad.
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6: Ich bin Tanja Nowak. Es ist 18 Uhr. Guten Abend. Die Europäische Fußballunion droht im Machtkampf mit FIFA-Präsident Infantino mit maximaler Eskalation. Nach übereinstimmenden Medienberichten wurde auf der Dringlichkeitssitzung aller 55 Nationalverbände am Nachmittag ein Boykott aller FIFA-Turniere für den Fall beschlossen, dass Infantino seinen Investorendeal durchdrückt. Die deutsche Wirtschaft ist im zweiten Quartal um 0,2% gewachsen, stärker als erwartet. Das Wachstum wurde vor allem von der Exportwirtschaft getragen, während Konsum und Investitionen schwach blieben. Spanien hebt den nationalen Notstand auf, das gab Regierungschef Sanchez bekannt. Die Einsatzkräfte haben die Waldbrände weitgehend eingedämmt. Ein weiteres Feuer in der Region Avila sei stabilisiert. Kühleres Nachtwetter hat die Brandbekämpfung etwas einfacher gemacht.
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8: Kurz nach 18 Uhr am Donnerstagabend. Ich freue mich, dass ihr den Abend hier verbringt mit uns. Ich rieche ein bisschen Gegrilltes. Ich höre ein paar Kinder im Pool. Irgendwo hat jemand laut die Oldie-Antenne aufgedreht. Na, das sind mir natürlich die allerliebsten. Ihr könnt gleich laut bleiben mit Status Quo und Rockin' All Over the World. Vorher die 80er mit Belinda Carlisle und natürlich Inventar hier im Programm. Rod Stewart.

Die besten Oldies aller Zeit mit Status Quo am Donnerstagabend. Was für eine schöne kleine Zeitreise. 80er, 90er, Oldie-Antenne mit Bapp gleich. Lieben wir, verdammt lang her. Mike and the Mechanics haben wir vorher aus 90ern. Und wenn ein 80er einen Preis für die 80er bekommen sollte, dann der hier. Immer noch einer der meistgespielten Songs im Radio. Jermaine Jackson.

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Oh, lange nicht gehört. Weißt du noch, welcher Film? Tage des Donners. Tom Cruise und Nicole Kidman, der Rennfahrerfilm. 80er, 90er, Uldi-Antenne mit Maria McKee, Show Me Heaven. Und wenn wir die gute Musiklatte schon so hoch anlegen, dann müssen wir da natürlich auch erstmal bleiben. Mit einem anderen Smasher aus den 80ern. War keine Filmmusik, wurde aber in etlichen Serien und Filmen gespielt. Passt ja auch fast überall als Soundtrack rein. Journey.

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6: Das Deutschlandwetter. Im Südosten böiger Wind, im Westen und Norden teils heftige Gewitter. In der Nacht ziehen Schauer und Gewitter durch. Morgen bleibt's im Nordwesten wechselhaft. Sonst gibt's aber wieder kräftige Schauer und auch Gewitter. Im Südosten bis zu 38 Grad.
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6: Ich bin Tanja Nowak. Es ist 19 Uhr. Guten Abend. Die UEFA droht der FIFA und ihrem Chef Infantino mit einem geschlossenen WM-Boykott, falls der geplante Investorendeal umgesetzt wird. Alle 55 UEFA-Verbände lehnen den Verkauf von WM-Rechten an private Investoren einstimmig ab. Ohne die europäischen Teams würde die WM ihren sportlichen Wert verlieren, heißt es. Wie Deutschland fordert auch Ungarn von der EU mehr Ausnahmen für Verbrennungsmotoren. Ministerpräsident Magyar und Bayerns Ministerpräsident Söder betonten in Budapest ihre gemeinsame Haltung gegen ein komplettes Verbrenner aus. Deutschland will, dass Autos mit erneuerbaren Kraftstoffen als Null-Emissionsfahrzeuge gelten und auch Plug-in-Hybride weiter erlaubt bleiben. Ungarn sieht sich dabei nicht als Konkurrenz, sondern setzt auf Zusammenarbeit mit deutschen Autobauern. Waren und Dienstleistungen sind im Juli um durchschnittlich 2,8% teurer geworden. Die Inflation in Deutschland ist damit direkt nach dem Auslaufen des Tankrabatts Ende Juni angestiegen. Das geht aus einer ersten Schätzung des Statistischen Bundesamts hervor. Die Ölpreise sind durch den wieder aufgeflammten Nahostkrieg ja deutlich angestiegen.
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8: Kurz nach 19 Uhr am Donnerstagabend eine ganz tolle Runde für alle, die nach einem langen Tag langsam mal so alle 5 gerade sein lassen wollen. Climby Fisher, Love Changes Everything aus den 80ern gleich. Das ist so ein entspannter, schöner Love-Song mit guter Laune auch noch mit drin. Vorher eine ganz sanfte und doch sehr kraftvolle Genesis-Nummer und eine der besten Bands der Welt für mich. Vielleicht ja für euch auch ein bisschen. Fleetwood Mac, Little Lies.

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1: Moin, ich bin Jan Zerbst und das sind 101 Dinge, die ein echtes Nordlicht gemacht haben muss und was der Rest von Deutschland unbedingt über unseren Norden wissen sollte.
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1: Und jetzt feststellen, wie klein die Bremer Stadtmusikanten in Wirklichkeit sind. Es ist genau wie bei der mickrigen Meerjungfrau in Kopenhagen und dem winzigen Mannequin Piss in Brüssel. Du erwartest ein riesiges Denkmal, weil es ja so berühmt ist. Einen Riesenesel, darüber ein Riesenhund, Katze und Hahn. Von Weitem schon sichtbar, das Wahrzeichen der Stadt. Und dann stehst du da mitten in der Altstadt von Bremen und guckst auf eine Statue, die gerade mal 2 Meter hoch ist, ohne Sockel. Einfach so klein und niedlich. Und dann sagen alle, das sind die? Ja, aber ein Touri-Magnet sind sie trotzdem. Eine kleine Bronzeskulptur, die auch ein Denkmal sein soll für Zusammenhalt und Mut und Kraft der Schwachen. Fun Fact, in Grimms Märchen schaffen es die Tiere nie wirklich bis nach Bremen. Die bleiben unterwegs in ihrem kleinen gemütlichen Häuschen. Trotzdem sind sie bis heute das inoffizielle Wappentierquartett der Stadt.
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Scooters, all you Zombies, 80er, 90er, Oldie-Antenne, es ist Donnerstagabend. Zeit für ein bisschen Amore aus den 90ern oder eher ein bisschen Pash. Das sagen die Australier für Leidenschaft, Passion, Pash. Da kommt Savage Garden her, die gibt's nicht mehr. Die haben sich so gestritten, dass die nie wieder miteinander sprechen. Jemals, ausgeschlossen, sagen beide. Also hier keine Pash mehr. Aber die Musik

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80er, 90er, Oldie-Antenne. Habt eine gute Zeit bei allem, was ihr gerade macht. Wenn es was mit Urlaub zu tun hat, dann schickt uns bitte ein Video oder ein Foto. 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Hier sind die 90er mit D-Plus-Something auch sehr gut.

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3: Das Deutschlandwetter. Im Südosten böiger Wind, im Westen und Norden gibt's teils heftige Gewitter. In der Nacht ziehen Schauer und Gewitter durch. Morgen bleibt's im Nordwesten wechselhaft, sonst wieder kräftige Schauer oder auch Gewitter. Im Südosten bis zu 38 Grad.
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3: Ich bin Tanja Nowak, es ist 20 Uhr, guten Abend. Der europäische Fußball macht ernst und hat eine ultimative Drohung an die FIFA und Präsident Infantino ausgesprochen. Sie lautet: Wenn ihr den Plan mit dem Investorendeal in die Tat umsetzt, werden wir die nächste WM und alle weiteren Wettbewerbe des Weltverbands zusammen boykottieren. Die Drohung gelte so lange, wie die FIFA ihre Pläne für den Verkauf kommerzieller Rechte nicht vollständig verwerfe. Das gemeinsame Schreiben der europäischen Verbände unter Führung der UEFA wurde von allen 55 Mitgliedern unterzeichnet. Die Sparkassen warnen aktuell vor Phishing-Mails. Betrüger verschicken Mails an Kunden mit dem Betreff Verifizierung erforderlich mit Frist 2. August. Das berichtet Focus Online. Laut Verbraucherzentrale sind die Phishing-Versuche an der allgemeinen Anrede, einem verdächtigen Absender, dem Link zur Dateneingabe und dem aufgebauten Zeitdruck erkennbar. In mehreren Ländern Europas kommt es derzeit zu teils massiven Waldbränden. Auch England bleibt nicht verschont. In Suffolk kämpfen über 100 Feuerwehrleute gegen einen großen Waldbrand nahe dem Kernkraftwerk Sizewell B. Das Feuer hat bereits 100 Hektar erfasst. Anwohner und ein Ferienpark wurden evakuiert. Notunterkünfte sind eingerichtet. Für das Kraftwerk besteht aktuell aber keine Gefahr.
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1: Nachts kann es im Nordosten und später im Südwesten nochmal ordentlich gewittern, sonst bleibt es ruhig und trocken. Die Temperaturen sinken auf 14 bis 20 Grad. Morgen wird es im Norden angenehm warm, im Rest richtig heiß. Bis zu 38 Grad sind im Südosten drin. Im Laufe des Tages gibt es vor allem von Südwesten bis Osten kräftige Schauer und Gewitter.
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1: Ich bin Florian Klaus. Das Vertrauen in den Staat ist auf einen Tiefstand gesunken. Das zeigt eine Bürgerbefragung im Auftrag des Beamtenbunds. 79% der Befragten meinen, der Staat sei mit Aufgaben und Problemen überfordert. Fiona Reinhardt berichtet.
3: Besonders mit Blick auf die soziale Absicherung und die Rente halten viele Menschen den Staat für überfordert. Fast jeder Fünfte hat aber auch wenig Vertrauen in den Staat, wenn es um Steuern und Finanzen geht. Ausnahme ist die Asyl- und Flüchtlingspolitik. Hier hat das Vertrauen deutlich zugenommen. Experten gehen davon aus, dass die wechselnden Regierungen und die Unzufriedenheit mit der Merz-Regierung Grund für den Vertrauensverlust sind.
1: Die Europäische Fußballunion UEFA droht im Streit mit dem Weltverband FIFA um einen Investorendeal mit einem großen Schritt. Solange die Vorschläge auf dem Tisch lägen, würden keine Nationalmannschaften aus der UEFA an Wettbewerben der FIFA mehr teilnehmen. Das hat die UEFA nach einem Treffen der Mitglieder mitgeteilt. Sie droht damit nicht nur mit einer Absage für die Männer-WM 2030, sondern auch schon für die WM der Frauen im kommenden Jahr. In diesem Jahr sind schon jetzt mehr Menschen in Deutschland an Hitze gestorben als sonst in ganzen Jahren. Fast 10.000 Hitzetote waren es bisher, schätzt das Robert-Koch-Institut. Mehr als die Hälfte davon führt das RKI auf die Hitzewelle in der zweiten Junihälfte zurück. Große Hitze ist besonders für ältere Menschen gefährlich. Meist ist es eine Kombination mit bestehenden Vorerkrankungen, die zum Tod führt.
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0: Nachts kann es im Nordosten und später im Südwesten nochmal ordentlich gewittern, sonst bleibt es ruhig und trocken. Die Temperaturen sinken auf 14 bis 20 Grad. Morgen wird es im Norden angenehm warm, im Rest richtig heiß, bis zu 38 Grad sind im Südosten drin. Im Laufe des Tages gibt es vor allem von Südwesten bis Osten kräftige Schauer und Gewitter.
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0: Ich bin Moritz Einzel. Die europäischen Fußballnationen drohen mit einem Boykott der kommenden Weltmeisterschaften. Grund ist der Plan des Weltverbands FIFA, kommerzielle Rechte an seinen Turnieren an Investoren zu verkaufen. Solange dieses Vorhaben auf dem Tisch liegt, werden keine Nationalmannschaften aus der UEFA mehr an FIFA-Turnieren teilnehmen, drohen die Europäer. Das würde auch schon die WM der Frauen im kommenden Jahr betreffen. Bundeskanzler Merz droht neuer Ärger aus der eigenen Partei. Die drei Ministerpräsidenten von Sachsen, Sachsen-Anhalt und Thüringen stellen sich gegen einen wichtigen Teil der geplanten Rentenreform, die Abschaffung der abschlagsfreien Rente nach 45 Beitragsjahren. Ursula Winkler berichtet.
2: Wer 45 Jahre gearbeitet hat, hat genug eingezahlt, finden die drei CDU-Ministerpräsidenten Vogt, Schulze und Kretschmer. Und sie provozieren mit ihrer Forderung einen neuen Konflikt mit Kanzler Merz. Sie wollen, dass bei den Reformen auch die Lebensrealität der Menschen in Ostdeutschland mitgedacht wird. In den drei Ländern ist die gesetzliche Rente für die meisten die einzige Säule der Alterssicherung. Nur wenige sorgen mit Betriebsrenten oder privat vor.
0: Etwa 4 von 5 Menschen in Deutschland halten den Staat für überfordert. Das geht aus einer Umfrage im Auftrag des Deutschen Beamtenbunds hervor. Beamtenbundchef Geier nannte die Ergebnisse eine Katastrophe und einen Weckruf. Wenn die Leute nach einzelnen Bereichen gefragt werden, sind die Ergebnisse besser. Bei der Asylpolitik zum Beispiel halten nur noch 16% den Staat für überfordert. In den Bereichen soziale Sicherungssysteme und Rente sind es 26.
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2: Nachts kann es im Nordosten und später im Südwesten nochmal ordentlich gewittern, sonst bleibt's ruhig und trocken. Die Temperaturen sinken auf 14 bis 20 Grad. Morgen wird's im Norden angenehm warm, im Rest richtig heiß, bis zu 38 Grad sind im Südosten drin. Im Laufe des Tages gibt's vor allem von Südwesten bis Osten kräftige Schauer und Gewitter.
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2: Ich bin Moritz Einzel. Volle Breitseite gegen die FIFA-Investorenpläne. Der europäische Verband UEFA hat mit Boykott sämtlicher Wettbewerbe des Fußballweltverbandes gedroht. Sollte die FIFA den Plan aufrechterhalten, Vermarktungsanteile der Weltmeisterschaften an Investoren zu verkaufen. Auch der für Nord-, Mittelamerika und die Karibik zuständige Verband CONCACAF stellte sich geschlossen gegen die Pläne von FIFA-Präsident Gianni Infantino. Nach der Entschärfung des CDU-internen Konflikts um die Kabinettsumbildung droht Bundeskanzler Merz neuer Ärger. Die drei Ostministerpräsidenten von Sachsen, Sachsen-Anhalt und Thüringen stellen sich gegen eine Abschaffung der abschlagsfreien Rente nach 45 Beitragsjahren und damit gegen einen wichtigen Baustein der geplanten Reform der Alterssicherung. Sachsen-Anhalts Regierungschef Schulze im ZDF.
3: Zum einen machen wir das, um zu zeigen, wenn wir mit einer Stimme sprechen als drei Bundesländer, da sind wir viel stärker. Und wir sagen, dass bei diesen Themen, bei dem, was im Moment in Berlin diskutiert wird, wir in einzelnen Punkten, aber manchmal auch in vielen Punkten nicht mitmachen werden. Und das haben wir heute in einem Papier auch formuliert.
2: Gerade im Osten sei wichtig, wer 45 Jahre eingezahlt habe, müsse auch abschlagsfrei in Rente gehen können, so Thüringens Regierungschef Vogt. In diesem Jahr sind schon jetzt mehr Menschen in Deutschland an Hitze gestorben als sonst in ganzen Jahren. Fast 10.000 Hitzetote waren es bisher, schätzt das Robert-Koch-Institut. Mehr als die Hälfte davon führt das RKI auf die Hitzewelle in der zweiten Junihälfte zurück. Große Hitze ist besonders für ältere Menschen gefährlich. Meist ist es eine Kombination mit bestehenden Vorerkrankungen, die zum Tod führt.
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1: Im Nordosten und später im Südwesten kann es nochmal ordentlich gewittern, sonst bleibt's ruhig und trocken. Die Temperaturen sinken auf 14 bis 20 Grad. Tagsüber wird's im Norden angenehm warm, im Rest richtig heiß, bis zu 38 Grad sind im Südosten drin. Im Laufe des Tages gibt's vor allem von Südwesten bis Osten kräftige Schauer und Gewitter.
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1: Ich bin Moritz Einzel. Die Europäische Fußballunion UEFA droht dem Weltverband FIFA geschlossen mit einem WM-Boykott, falls die FIFA den angekündigten Investorendeal durchzieht. Solange die Pläne weiter bestünden, werde keine UEFA-Nationalmannschaft an FIFA-Wettbewerben teilnehmen, erklärte der Verband nach einem Dringlichkeitstreffen. David Riemer berichtet.
3: Klare Ansage von der UEFA, eindeutiger geht's nicht, dadurch gerät FIFA-Boss Infantino gewaltig unter Druck. Denn eine Fußball-WM ohne Spanien, Frankreich, England oder auch Deutschland zum Beispiel eigentlich nicht vorstellbar. Die 55 Mitgliedsverbände, also auch der DFB, lehnen den Verkauf von Beteiligungsrechten an Weltmeisterschaften an private Investoren einstimmig ab. Die Geldmaschine FIFA mit ihrem Chef Infantino will mit dem Verkauf eines Teils ihrer kommerziellen Rechte noch mehr Milliarden einnehmen.
1: Und auch der Verband für Nord- und Mittelamerika sowie die Karibik, CONCACAF, lehnt die FIFA-Pläne ab. Nach dem Auslaufen des Tankrabatts ist die Inflation in Deutschland sprunghaft gestiegen. Die Verbraucherpreise lagen im Juli um 2,8% höher als ein Jahr zuvor. Besonders die Kosten für Energie sind gestiegen. Dazu gehört auch Sprit. In den nächsten Monaten könnte die Inflationsrate weiter steigen. Die EU will sich bei künstlicher Intelligenz nicht länger von Google, Amazon und Co. abhängen lassen und plant 7 riesige KI-Rechenzentren. Die EU-Kommission sucht für die sogenannten Gigafactories private Investoren und schießt bis zu 10 Milliarden Euro zu. Ziel der Aktion ist es, den Rückstand zu den USA und China im Bereich künstliche Intelligenz aufzuholen.
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0: Im Nordosten und später im Südwesten kann es nochmal ordentlich gewittern, sonst bleibt es ruhig und trocken. Die Temperaturen sinken auf 14 bis 20 Grad. Tagsüber wird es im Norden angenehm warm, im Rest richtig heiß, bis zu 38 Grad sind im Südosten drin. Im Laufe des Tages gibt es vor allem von Südwesten bis Osten kräftige Schauer und Gewitter.
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0: Ich bin Moritz Einzel. Mit ihrem beispiellosen Terroranschlag vom 7. Oktober 2023 in Israel trat die islamistische Hamas eine neue Welle der Gewalt los. Eine Folge war der jüngste Gaza-Krieg. Jetzt hat der von den USA initiierte sogenannte Friedensrat angeblich eine Vereinbarung zur vollständigen Entwaffnung der Hamas im Gazastreifen erzielt. Das teilte US-Präsident Trump mit. Er sprach von einem monumentalen Schritt hin zu dauerhaftem Frieden und Sicherheit. Die Mitgliedsverbände der Europäischen Fußballunion UEFA drohen dem Weltverband FIFA mit einem WM-Boykott, falls die FIFA den geplanten Investorendeal durchzieht. Das hat die UEFA nach einer Dringlichkeitssitzung mitgeteilt. Auch der Verband für Nord- und Mittelamerika sowie die Karibik CONCACAF stellte sich gegen die FIFA. Deren Präsident Infantino will Vermarktungsanteile an den Weltmeisterschaften an private Geldgeber verkaufen. Bundeskanzler Merz droht neuer Ärger. Die drei Ostminister, Präsidenten von Sachsen, Sachsen-Anhalt und Thüringen, stellen sich gegen eine Abschaffung der abschlagsfreien Rente nach 45 Beitragsjahren und damit gegen einen wichtigen Baustein der geplanten Rentenreform. Thüringens Regierungschef Vogt im ZDF.
2: Wir sind ja nicht dafür gewählt, in Berlin angenehm aufzufallen, sondern was für unsere Menschen hier zu erreichen. 8 Millionen Leute leben in Mitteldeutschland und die erwarten, dass die Lebenswirklichkeiten auch tatsächlich gesehen werden.
0: Der Chef des CDU-Arbeitnehmerflügels Radke stellt sich hinter die Ostministerpräsidenten. Wer 45 Jahre gearbeitet, Verantwortung übernommen und seinen Beitrag geleistet habe, verdiene Respekt und Verlässlichkeit, sagte Radke dem Redaktionsnetzwerk Deutschland.
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